0: Dann sehen wir uns morgen.
1: Yes.
0: 168-300 East, Indiana Black Plate, 399, Frank Frank Queen.
1: That is Frank Frank Queen.
0: Hey.

0: Das war schon ein Schmetterling.
1: Okay.
0: Also, V1042 OPO, I got my mileage.